0: Were you currently updating narrative as well? Adam, horse trailers at Hoosier Park. Have you waited at the gate for an officer?
1: I'm clear.
0: Single for the county's report. 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